Auch Freiburg bis 40 oder alles wieder denken, nie um den Kummer. 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Wo ist Gott? Aber das ist ja nicht so, aber das ist ja auch so, die Ukraine schon.